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2: Ich bin Lea Matschulat. Die aktuelle Waffenruhe zwischen der pro-iranischen Hisbollah-Miliz im Libanon und Israel soll nach US-Angaben um 45 Tage verlängert werden. Das teilte ein Sprecher des US-Außenministeriums mit. Die Hisbollah hat sich bislang nicht geäußert.
3: Auf dem Papier herrscht Waffenruhe. Doch die Angriffe zwischen Israel und der Hisbollah gehen weiter. Besonders im Südlibanon greift das israelische Militär täglich auch aus der Luft an. Dort kommt es immer noch zu direkten Kämpfen mit der Hisbollah. Ob die Menschen im Libanon nun durch die Verlängerung der Waffenruhe etwas Schutz und Frieden finden können, ist also fraglich. Immerhin ist eine weitere Gesprächsrunde zwischen Vertretern Israels und dem Libanon Anfang Juni geplant. Die USA wollen weitervermitteln. Bisher sind seit Anfang März im Libanon fast 3000 Menschen getötet worden. Tine Klimach, Nachrichtenredaktion.
2: Kanzler Merz hat mit US-Präsident Trump telefoniert und unter anderem über den Iran-Krieg gesprochen. Beide seien sich einig, dass der Iran an den Verhandlungstisch kommen müsse, schrieb Merz anschließend auf der Plattform X. Der Iran müsse die Straße von Hormuz öffnen und dürfe keine Nuklearwaffen besitzen. Russland und die Ukraine haben nach übereinstimmenden Angaben jeweils 205 Kriegsgefangene ausgetauscht. Wie der ukrainische Präsident Selenskyj mitteilte, sei dies der erste Schritt eines größeren Austausches von insgesamt 1000 Gefangenen auf jeder Seite.
4: Wir werden weiter um jeden kämpfen, der noch in Gefangenschaft ist, sagte der ukrainische Präsident Selenskyj. Der Austausch von jeweils 1000 Kriegsgefangenen war Teil einer Vereinbarung über eine dreitägige Waffenruhe. Die hatte US-Präsident Trump vermittelt. Sie schützte vor allem die Militärparade zum Weltkriegsgedenken in Moskau am 9. Mai. Weil der An- und Abtransport von Soldaten schwierig ist, wurden auch schon frühere größere Austausche in mehrere Etappen aufgeteilt. Aus Moskau, Katharina Schröder.
2: Vor einer Großdemonstration der rechten Szene heute in London hat die britische Regierung mehreren Rechtsextremen die Einreise untersagt. Auch dem AfD-Politiker Bistron soll die Einreise untersagt worden sein. Im vergangenen Jahr wurden bei der Großdemo der rechten Szene 100.000 Menschen mobilisiert und es kam zu Ausschreitungen.

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1: Ich bin Lea Matschulat. Die Waffenruhe zwischen der pro-iranischen Hisbollah-Miliz im Libanon und Israel soll dem US-Außenministerium zufolge um 45 Tage verlängert werden. Die Hisbollah äußerte sich bislang nicht. Die Waffenruhe war in den vergangenen Wochen von beiden Seiten mehrfach verletzt worden. Das US-Außenministerium kündigte außerdem eine weitere Gesprächsrunde zwischen Vertretern beider Seiten an für den 2. und 3. Juni unter Vermittlung der USA. Nach zuletzt ziemlich angespannten Beziehungen zwischen Deutschland und den USA haben Bundeskanzler Merz und US-Präsident Trump jetzt wieder miteinander telefoniert. Thema war vor allem der Iran-Krieg.
2: Ob Merz die Wogen etwas glätten konnte beim beleidigten US-Präsidenten ist offen. Die Mitteilung des Kanzlers auf der Plattform X nach dem Telefonat jedenfalls liest sich noch etwas steif. Merz schrieb, man sei sich einig, dass der Iran jetzt an den Verhandlungstisch kommen und die Straße von Hormuz öffnen müsse. Außerdem dürfe Teheran keine Nuklearwaffen besitzen. All diese Punkte hatte Merz allerdings nie öffentlich in Frage gestellt, wohl aber eine Strategie des US-Präsidenten, was diesen wiederum so erzürnte, dass er Merz persönlich angriff. Ein einziger Anruf in der Air Force One dürfte Trump kaum vollständig besänftigt haben. Thomas Bleskin, Nachrichtenredaktion.
1: Der Bund der Steuerzahler fordert eine Kürzung von Subventionen und Steuervergünstigungen um 10%. 5%, wie zuletzt von Unionsfraktionschef Spahn gefordert, reichten nicht aus. Das sagte Vereinspräsident Holznagel den Zeitungen der Mediengruppe Bayern. Und weiter, wir müssen 10% machen. Holznagel spricht sich außerdem für ein automatisches Auslaufen staatlicher Hilfen aus und plädiert dafür, die Zahl der Beamten und Beamtinnen in Deutschland zu halbieren. In der Fußball-Bundesliga steht heute der letzte Spieltag bevor. Das heißt, alle 9 Partien finden parallel ab 15.30 Uhr statt und das Saisonfinale hat es nochmal in sich.
3: Stuttgart, Hoffenheim und Leverkusen wollen den letzten Platz in der Champions League. Freiburg, Frankfurt und Augsburg fighten um den Conference League Platz. Und unten ist es völlig irre. Wolfsburg, Heidenheim und St. Pauli sind punktgleich. 2 steigen ab, einer geht in die Relegation. St. Pauli und Wolfsburg treffen auch noch aufeinander. Heidenheim spielt ab 15.30 Uhr gegen Mainz. Aus München, Justin Hamm.
1: Gefeiert wird auf jeden Fall in München. Für den ersten FC Bayern gibt es heute die Meisterschale.

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1: Ich bin Lea Matschulat. Der Bund der Steuerzahler fordert eine Kürzung von Subventionen und Steuervergünstigungen um 10%. 5%, wie zuletzt von Unionsfraktionschef Spahn gefordert, reichten nicht aus. Das sagte Vereinspräsident Holznagel den Zeitungen der Mediengruppe Bayern. Und weiter, wir müssen 10% machen. Holznagel spricht sich außerdem für ein automatisches Auslaufen staatlicher Hilfen aus und er plädiert dafür, die Zahl der Beamtinnen und Beamten in Deutschland zu halbieren. Die Waffenruhe zwischen der pro-iranischen Hisbollah-Miliz im Libanon und Israel soll dem US-Außenministerium zufolge um 45 Tage verlängert werden. Die Hisbollah äußerte sich bislang nicht.
2: Auf dem Papier herrscht Waffenruhe. Doch die Angriffe zwischen Israel und der Hisbollah gehen weiter. Besonders im Südlibanon greift das israelische Militär täglich auch aus der Luft an. Dort kommt es immer noch zu direkten Kämpfen mit der Hisbollah. Ob die Menschen im Libanon nun durch die Verlängerung der Waffenruhe etwas Schutz und Frieden finden können, ist also fraglich. Immerhin ist eine weitere Gesprächsrunde zwischen Vertretern Israels und dem Libanon Anfang Juni geplant. Die USA wollen weiter vermitteln. Tine Klimach, Nachrichtenredaktion.
1: Eurovision Song Contest Finale in Wien. Am Abend treten 25 Finalisten gegeneinander an. Für Deutschland geht Sarah Engels mit der Dance-Nummer Fire ins Rennen. Bei den Buchmachern hat sie wenig Chancen auf den Sieg. Als Favoriten gelten Länder wie Finnland, Griechenland und Australien. Australien darf seit Jahren als außereuropäischer Gast mitmachen. 5 Länder, darunter Spanien, boykottieren diesmal den Song Contest aus Protest gegen das Vorgehen Israels im Gazastreifen und gegen die ESC-Teilnahme Israels. In der Fußball-Bundesliga steht heute der letzte Spieltag bevor. Das heißt, alle 9 Partien finden parallel um 3:30 statt. Und das Saisonfinale hat es nochmal in sich.
3: Stuttgart, Hoffenheim und Leverkusen wollen den letzten Platz in der Champions League. Freiburg, Frankfurt und Augsburg fighten um den Conference League Platz. Und unten ist es völlig irre. Wolfsburg, Heidenheim und St. Pauli sind punktgleich. 2 steigen ab, 1 geht in die Relegation. St. Pauli und Wolfsburg treffen auch noch aufeinander. Heidenheim spielt ab 15.30 Uhr gegen Mainz. Aus München, Justin Hamm.
1: Gefeiert wird auf jeden Fall in München. Für den ersten FC Bayern gibt es heute die Meisterschale.

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3: Ich bin Diana Kramer. Die Bundestagsabgeordneten sollen ab Juli mehr Geld bekommen. Die Höhe ihrer Diäten ist an die Lohnentwicklung gekoppelt. Eine Mehrheit der Bürger lehnt das ab. 85% sind laut einer YouGov-Umfrage überzeugt, dass die Parlamentarier angesichts der Lage auf eine Anhebung verzichten sollten.
4: Normalerweise werden die Diäten jedes Jahr automatisch angepasst. In diesem Jahr wären das fast 500 Euro mehr zum 1. Juli auf rund 12.330 Euro pro Kopf und Monat. Etwa die Hälfte davon steuerfrei. Bei 630 Abgeordneten im Bundestag macht die Erhöhung rund 3,7 Millionen Euro im Jahr aus. Ein falsches Signal in Zeiten, wo Verbraucher und Unternehmen einen harten Sparkurs fahren müssen, findet auch die Opposition im Bundestag. Sie fordert, die Erhöhung auszusetzen und den Automatismus ganz abzuschaffen. Tanja Wagner, Nachrichtenredaktion.
3: Die Waffenruhe zwischen der pro-iranischen Hisbollah-Miliz im Libanon und Israel soll dem US-Außenministerium zufolge um 45 Tage verlängert werden. Die Hisbollah äußerte sich zunächst nicht. Die Waffenruhe war in den vergangenen Wochen von beiden Seiten mehrfach verletzt worden. Das US-Außenministerium kündigte außerdem eine weitere Gesprächsrunde zwischen Vertretern beider Seiten für den 2. und 3. Juni an. In Wien steigt heute Abend das Finale des Eurovision Song Contest. Viel diskutiert wird erneut die Teilnahme Israels. Einige Länder boykottieren sogar den ESC. Für Deutschland tritt Sarah Engels mit ihrem Song Feuer an.
5: Feuer hat Deutschland dieses Jahr auf jeden Fall. Nicht nur im Titel. Sarah Engels will auf der Bühne für viel Frauenpower sorgen. Mit viel Pyro, Trickkleid, sexy Dance-Moves und sie schmeißt sich rücklings von der Bühne in die Arme ihrer Tänzerinnen. Das soll auch zeigen, dass sich Frauen gegenseitig auffangen können. Buchmacher sehen Deutschland allerdings eher hinten und der frühe deutsche Startplatz beim Finale als Zweite ist eher ungünstig. Direkt vor Israel auch noch. Der israelische Sänger dürfte wegen der Gaza-Krieg-Debatten viel Aufmerksamkeit auf sich ziehen. Onni Torchau, Nachrichtenredaktion.
3: Zum Fußball. Heute endet die Bundesliga-Saison. Zwischenschluss liegt St. Pauli, dem vorletzten Heidenheim und Wolfsburg. Auf dem Relegationsplatz bahnt sich ein Abstiegskrimi an. Alle drei Mannschaften haben 26 Punkte. Wolfsburg hat die bessere Tordifferenz. Zum Abstiegsgipfel empfängt St. Pauli heute Wolfsburg. Heidenheim empfängt Mainz. Anpfiff für alle Partien ist um 15.30 Uhr.
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Schönen Samstagmorgen. Rock FM ist hier. Euch einen wunderschönen Start ins Wochenende. Ich hoffe, dass es einigermaßen wettertechnisch wird. Sieht eher nicht danach aus. Deswegen lasst uns erstmal gemütlich zusammen Kaffee trinken und ganz langsam durchstarten. Hier bei Rock FM mit The Who. 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
10: Der Samstag spielt heute eher Grunge als Sommerhit. Erstmal viele Schauer unterwegs, später ein paar trockene Zugaben mit Auflockerungen. Und pass mal auf, ab 1300 Metern gibt's sogar Schnee. Ja, Schnee. Mitte Mai. Na gut, die Temperaturen kühle 8 bis 15 Grad. Sonntag wird's dafür freundlicher, Sonne mit längeren Gastauftritten. Nur im Schwarzwald kann am Nachmittag nochmal ein Schauer die Bühne crashen.
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11: Ich bin Diana Kramer. Der Bund der Steuerzahler fordert eine Kürzung von Subventionen und Steuervergünstigungen um 10%. 5%, wie zuletzt von Unionsfraktionschef Jens Spahn gefordert, reichen nicht aus, sagte Vereinspräsident Rainer Holznagel der Mediengruppe Bayern. Holznagel spricht sich außerdem für ein automatisches Auslaufen staatlicher Hilfen aus und plädiert dafür, die Zahl der Beamten in Deutschland zu halbieren. Die aktuell geltende Waffenruhe zwischen der pro-iranischen Hezbollah-Miliz im Libanon und Israel soll nach US-Angaben um 45 Tage verlängert werden. Das teilte das US-Außenministerium mit.
12: Auf dem Papier herrscht Waffenruhe. Doch die Angriffe zwischen Israel und der Hezbollah gehen weiter. Besonders im Südlibanon greift das israelische Militär täglich auch aus der Luft an. Dort kommt es immer noch zu direkten Kämpfen mit der Hezbollah. Ob die Menschen im Libanon nun durch die Verlängerung der Waffenruhe etwas Schutz und Frieden finden können, ist also fraglich. Immerhin ist eine weitere Gesprächsrunde zwischen Vertretern Israels und dem Libanon Anfang Juni geplant. Die USA wollen weitervermitteln. Bisher sind seit Anfang März im Libanon fast 3000 Menschen getötet worden. Tine Klimach, Redaktion.
11: Eine deutliche Mehrheit der Bürger in Deutschland spricht sich gegen eine Erhöhung der Diäten der 630 Bundestagsabgeordneten in diesem Jahr aus. Laut einer YouGov-Umfrage für die dpa sind 85% der Ansicht, die Abgeordneten sollten angesichts der aktuellen Lage darauf verzichten. Zum 1. Juli sollen die Diäten um 497 Euro steigen auf rund 12.330 Euro. Das ergibt sich aus einem Mechanismus im Abgeordnetengesetz, wonach die Anpassung der Bezüge an die Entwicklung der Durchschnittslöhne gekoppelt ist. Zum Fußball. 9 Spiele parallel, Hochspannung im Abstiegskampf und im Rennen um die europäischen Plätze. Heute steht der letzte Spieltag der Bundesliga-Saison an.
13: Stuttgart, Hoffenheim und Leverkusen wollen den letzten Platz in der Champions League. Freiburg, Frankfurt und Augsburg fighten um den Conference League-Platz. Und unten ist es völlig irre. Wolfsburg, Heidenheim und St. Pauli sind punktgleich. 2 steigen ab, einer geht in die Relegation. St. Pauli und Wolfsburg treffen auch noch aufeinander. Heidenheim spielt gegen Mainz. Gefeiert wird definitiv in München. Der FC Bayern bekommt nach seinem Spiel gegen Köln die Meisterschale überreicht. Aus München, Justin Hamm.
11: Anpfiff für alle Partien ist heute um 15.30 Uhr.

Trio und All For You, Rock FM am Samstagmorgen. Und manchmal ist man sich auch als Radiomoderator nicht ganz sicher. Ich habe gerade geguckt, was ist eigentlich mit Samisonic los? 95 haben die sich ja gegründet in den USA. 2023 ist das letzte Album rausgekommen und seitdem gibt's nichts Neues. Ich hoffe, die gibt's noch. Ich meine, die haben grandiose Musik gemacht. Hier sind sie, Samisonic und Closing Time bei uns. Einen schönen Start ins Rockenende mit Rock FM.

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anderen eben nicht. Nickelback hier bei uns. How You Remind Me. Rock FM ist hier am Samstagmorgen. Und ich finde es so cool, wenn ihr irgendwie bei anderen Radiosendern nachfragt, was spielen denn so Oasis für Songs? Oh, dann kommt wahrscheinlich Wonderwall. Und danach nicht viel mehr. Bei uns halt schon. Wir sind Oasis. Some might say. Hört ihr hier bei Rock FM. Schönes Wochenende.

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14: Der Wettergott hat offenbar vergessen, den Frühling einzustöpseln. Heute wird's nass mit maximal 8 bis 15 Grad.

0: Also wer draußen unterwegs ist, sollte definitiv eine Regenjacke tragen. Vor allem in den Bergen sollte man sich warm anziehen, da fällt tatsächlich Schnee. Der Sonntag liefert dann wenigstens ein kleines Warm-up, längere sonnige Phasen und endlich mal Licht am Ende der Regenwolke.
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2: Ich bin Diana Kramer. Die Bundestagsabgeordneten sollen ab Juli mehr Geld bekommen. Die Höhe ihrer Diäten ist an die Lohnentwicklung gekoppelt. Eine Mehrheit der Bürger lehnt das ab. In einer YouGov-Umfrage sagten 85%, dass die Parlamentarier angesichts der aktuellen Lage auf eine Anhebung verzichten sollten.
3: Normalerweise werden die Diäten jedes Jahr automatisch angepasst. In diesem Jahr wären das fast 500 Euro mehr zum 1. Juli auf rund 12.330 Euro pro Kopf und Monat. Etwa die Hälfte davon steuerfrei. Bei 630 Abgeordneten im Bundestag macht die Erhöhung rund 3,7 Millionen Euro im Jahr aus. Ein falsches Signal in Zeiten, wo Verbraucher und Unternehmen einen harten Sparkurs fahren müssen, findet auch die Opposition im Bundestag. Sie fordert, die Erhöhung auszusetzen und den Automatismus ganz abzuschaffen. Tanja Wagner, Nachrichtenredaktion.
2: US-Präsident Donald Trump sieht eine Entscheidung über weitere Waffenverkäufe an Taiwan als effektives Druckmittel gegenüber Peking. Es hänge von China ab, sagte Trump dem Sender Fox News und sprach von einem guten Mittel für Verhandlungen. Schon während seines Rückflugs aus Peking hatte Trump angekündigt, in nächster Zeit eine Entscheidung zu treffen. Genau davor hatte China, das Taiwan für sich beansprucht, gewarnt. In Wien steigt am Abend das Finale des Eurovision Song Contests. Viel diskutiert wird erneut über die Teilnahme Israels. Einige Länder boykottieren sogar den ESC. Für Deutschland tritt Sarah Engels mit ihrem Song Feuer an.
4: Feuer hat Deutschland dieses Jahr auf jeden Fall. Nicht nur im Titel. Sarah Engels will auf der Bühne für viel Frauenpower sorgen. Mit viel Pyro, Trickkleid, sexy Dance-Moves und sie schmeißt sich rücklings von der Bühne in die Arme ihrer Tänzerinnen. Das soll auch zeigen, dass sich Frauen gegenseitig auffangen können. Buchmacher sehen Deutschland allerdings eher hinten und der frühe deutsche Startplatz beim Finale als Zweite ist eher ungünstig. Direkt vor Israel auch noch. Der israelische Sänger dürfte wegen der Gaza-Krieg-Debatten viel Aufmerksamkeit auf sich ziehen. Onni Torchau, Nachrichtenredaktion.
2: Zum Fußball. Heute endet die Bundesliga-Saison. Zwischen Schlusslicht St. Pauli, Heidenheim und Wolfsburg auf dem Relegationsplatz bahnt sich ein Abstiegskrimi an. Alle drei haben 26 Punkte, Wolfsburg die bessere Tordifferenz. St. Pauli und Wolfsburg treffen direkt aufeinander, Heidenheim empfängt Mainz. Anpfiff aller Partien heute ist um 15:30 Uhr. Hey!

0: Es ist der 16. Mai 2026. Euch einen guten Morgen am Samstag. Jeder kennt sie, jeder macht sie, die sogenannte Pommesgabel. Aber jetzt mal ganz ehrlich, wer hat dieses Zeichen eigentlich in die Welt gesetzt?
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0: Und das ist in unserem Fall unsere Luzi. Luzi, sag mal, wo kommt die Pommesgabel eigentlich her?
2: Im Metal groß gemacht hat sie vor allem Ronnie James Dio. Und der hatte die von seiner italienischen Omi. Ist ein bisschen wild, ja.
0: Cosa.
2: In Italien, da gibt es nämlich die Geste schon ziemlich lang. Die heißt da Malocchio. Und die war eher als Schutz gedacht. Also gegen den bösen Blick, gegen schlechte Energie.
0: Also nichts Teufelzeichen oder so, sondern eher so ein kleines Schutzsymbol mit Tradition?
2: Ja, genau. Tatsächlich genau das Gegenteil. Ende der 70er war Dio dann ja Sänger bei Black Sabbath. Mhm. Und vor ihm stand da die Legende schlechthin Ozzy Osbourne. Und der hat eben sein Peace-Zeichen auf der Bühne als Markenzeichen. Naja, Dio wollte ihn natürlich nicht einfach nur kopieren und hat sich zurückerinnert an das Handzeichen seiner Oma.
0: Nein!
2: Das hat er dann schön auf der Bühne gezeigt und ja, kam tatsächlich sehr gut an bei den Fans. Und was ich tatsächlich auch sehr schön finde, wenn du den Daumen noch dazu ausstreckst, dann heißt das in der Gebärdensprache, ich liebe dich.
0: Oh, wie cool ist das denn? Ich mag das. Metal oder Liebeserklärung, das ist oft näher beieinander, als man denken würde. Okay, also die Pommesgabel ist keine Teufelsbotschaft, sondern ein ursprünglich italienisches Schutzzeichen.
2: Korrekt, und in diesem Sinne, danke Oma Dio.
0: Grazie.
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0: So, und Ronnie James Dio ist leider Gottes am 16. Mai 2010 in L.A. an Magenkrebs gestorben. Und weil er die Pommesgabel erfunden hat und wir ihm auch für sein grandioses Gesangstalent dankbar sind, hier sind Dio und Holy Diver.

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Ozzy Osbournes Crazy Train. Rock FM ist hier am Samstagmorgen. Und ich habe neulich mal so ein paar Ausschnitte von einem Podcast gehört, in dem Sharon Osbourne als Gast gewesen ist. Und das ist sowas von rührend, eigentlich wie sie und die ganze Familie liebevoll über Ozzy Osbourne sprechen. Das muss wirklich ein ganz besonderer Mensch gewesen sein und nicht nur, Entschuldigung, ein grandioser Musiker. Rock FM ist hier. Euch ein schönes Wochenende. Komm und

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7: Der Samstag spielt heute eher Grunge als Sommerhit. Erstmal viele Schauer unterwegs, später ein paar trockene Zugaben mit Auflockerungen. Und pass mal auf, ab 1300 Metern gibt's sogar Schnee. Ja, Schnee. Mitte Mai. Na gut, die Temperaturen kühle 8 bis 15 Grad. Sonntag wird's dafür freundlicher, Sonne mit längeren Gastauftritten. Nur im Schwarzwald kann am Nachmittag nochmal ein Schauer die Bühne crashen.
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1: Ich bin Diana Kramer. Der Bund der Steuerzahler fordert eine Kürzung von Subventionen und Steuervergünstigungen um 10%. 5% würden nicht reichen, sagte Vereinspräsident Rainer Holznagel den Zeitungen der Mediengruppe Bayern.
2: Der Vorschlag, alle Subventionen und Steuervergünstigungen um 5% zu kürzen, stammt von Unionsfraktionschef Spahn. Er will mit dem eingesparten Geld die vorgesehene Steuerreform finanzieren. Doch Holznagel will mehr. Er will nicht nur die Subventionen stärker kürzen. Der Chef des Steuerzahlerbundes fordert zudem, sie zeitlich zu befristen. Deutschland habe sich bei Förderungen völlig vergaloppiert. Je nach Berechnung gebe der Staat dafür jährlich 40 bis 50 Milliarden Euro aus. Aus Berlin Dirk Zeitler.
1: Eine deutliche Mehrheit der Bürger in Deutschland spricht sich gegen eine Erhöhung der Diäten der 630 Bundestagsabgeordneten in diesem Jahr aus. Laut einer YouGov-Umfrage für die dpa sind 85% der Ansicht, die Abgeordneten sollten angesichts der aktuellen Lage auf eine Anhebung verzichten. Zum 1. Juli sollen die Diäten um 497 Euro steigen auf rund 12.330 Euro. Dafür gibt es einen Mechanismus im Abgeordnetengesetz, wonach die Anpassung der Bezüge an die Lohnentwicklung gekoppelt ist. Handelt es sich bei dem toten Wal vor der dänischen Küste um Ostseewal Timmy? Eine Tierärztin, die an der privaten Transportaktion in die Nordsee Anfang Mai beteiligt war, ist nach Arnholt gereist und hat den Walkadaver inspiziert. Das habe allerdings keine Klarheit gebracht, teilte Mecklenburg-Vorpommerns Umweltminister Till Backhaus mit. Heute sollen weitere Untersuchungen folgen. Neben Gewebeproben soll ein Abgleich der Schwanzflosse bei der Identifizierung des Wals helfen. Zum Fußball. 9 Spiele parallel. Spannung im Abstiegskampf und im Rennen um die europäischen Plätze. Heute steht der letzte Spieltag der Bundesliga-Saison an.
3: Stuttgart, Hoffenheim und Leverkusen wollen den letzten Platz in der Champions League. Freiburg, Frankfurt und Augsburg fighten um den Conference League Platz. Und unten ist es völlig irre. Wolfsburg, Heidenheim und St. Pauli sind punktgleich. 2 steigen ab, einer geht in die Relegation. St. Pauli und Wolfsburg treffen auch noch aufeinander. Heidenheim spielt gegen Mainz. Gefeiert wird definitiv in München. Der FC Bayern bekommt nach seinem Spiel gegen Köln die Meisterschale überreicht. Aus München, Justin Hamm.
1: Anstoß für alle Partien ist heute um 15:30 Uhr.

Manchmal passiert so, ich habe mich so vor ein paar Wochen mal angefangen zu fragen, was machen eigentlich die Red Hot Chili Peppers? Und zack, was lese ich? Die sind auf dem Weg für ein neues Album. Ob das jetzt ein Gerücht ist oder ob das ehrlich ist. Wir hoffen einfach mal, dass das eine absolute, reelle Meldung ist und nicht wieder was, was ich im Internet irgendwie aufgeschnappt habe und doof wie ich bin, doch glaube. Ich bin Astrid Jeko.

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0: hat denn jetzt eigentlich das gewisse Etwas? Invisible Touch, das ist es nämlich. Genesis hier bei uns. Euch ein wunderschönes Rockenende mit Rock FM. So ein gewisses Etwas, also so als Frau muss ich auch sagen, hat auch Bon Jovi, oder? John Bon Jovi. Und hier ist er mit seiner Crew. It's My Life bei Rock FM.
1: Ja.

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4: Der Wettergott hat offenbar vergessen, den Frühling einzustöpseln. Heute wird's nass mit maximal 8 bis 15 Grad. Also wer draußen unterwegs ist, sollte definitiv eine Regenjacke tragen. Vor allem in den Bergen sollte man sich warm anziehen. Da fällt tatsächlich Schnee. Der Sonntag liefert dann wenigstens ein kleines Warm-up, längere sonnige Phasen und endlich mal Licht am Ende der Regenwolke.
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5: Ich bin Diana Kramer. Der Bund der Steuerzahler fordert eine Kürzung von Subventionen und Steuervergünstigungen um 10%. 5%, wie zuletzt von Unionsfraktionschef Jens Spahn gefordert, reichen nicht, sagte Vereinspräsident Rainer Holznagel der Mediengruppe Bayern. Holznagel spricht sich außerdem für ein automatisches Auslaufen staatlicher Hilfen aus und er plädiert dafür, die Zahl der Beamten in Deutschland zu halbieren. Die aktuell geltende Waffenruhe zwischen der pro-iranischen Hisbollah-Miliz im Libanon und Israel soll nach US-Angaben um 45 Tage verlängert werden. Das teilte das US-Außenministerium mit.
6: Auf dem Papier herrscht Waffenruhe. Doch die Angriffe zwischen Israel und der Hisbollah gehen weiter. Besonders im Südlibanon greift das israelische Militär täglich auch aus der Luft an. Ob die Menschen im Libanon nun durch die Verlängerung der Waffenruhe etwas Schutz und Frieden finden können, ist also fraglich. Immerhin ist eine weitere Gesprächsrunde zwischen Vertretern Israels und dem Libanon Anfang Juni geplant. Die USA wollen weiter vermitteln. Bisher sind seit Anfang März im Libanon fast 3000 Menschen getötet worden. Tine Klimach, Redaktion.
5: Vor der Küste der dänischen Insel Anholt treibt ein toter Wal im Meer. Ist es der mit großem Aufwand aus der Ostsee in die Nordsee verfrachtete Buckelwal Timmy? Weitere Untersuchungen sollen nun Klarheit bringen.
7: Eine Tierärztin reiste bereits gestern nach Anholt und inspizierte den Walkadaver. Doch das habe keine Klarheit gebracht, teilte Mecklenburg-Vorpommerns Umweltminister Backhaus mit. Heute sollen die Untersuchungen weitergehen. Ein Abgleich des Musters auf der Schwanzflosse könnte bei der Identifizierung des Wals helfen. Jeder Wal hat ein individuelles Muster auf der Fluke, quasi wie ein Fingerabdruck. Noch offen ist auch, was mit dem Ortungssender passiert ist, den die private Rettungsinitiative an dem Tier angebracht hat. Will. Dirk Zeitler, Redaktion.
5: Trotz eines Umsatzrückgangs haben die 40 DAX-Konzerne im ersten Quartal dieses Jahres ihren Gewinn gesteigert. Während die Erlöse im Schnitt um 3,7% zurückgingen, stiegen die Gewinne vor Zinsen und Steuern im Vergleich zum Vorjahresquartal um 4,4%, zeigt eine Analyse des Beratungsunternehmens Ernst & Young. Treiber war vor allem die Finanzbranche mit einem rekordverdächtigen Gewinnplus von knapp 16%. Die höchsten Quartalsgewinne verzeichneten die Telekom, Allianz und E.ON. 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

0: Schönen Samstagvormittag. Rock FM ist hier. Ja, ich weiß, das ist so ein Wochenendwetter, da willst du einfach mit deinem Hintern gar nicht aus dem Haus raus. Wäre vielleicht eine ganz gute Idee, so sämtliche Rocky-Filme hintereinander wegzugucken. Bin ich gerade drauf gekommen bei Survivor und Eye of the Tiger. Wollt ihr mal was Frisches, was Neues? Kein Problem. Habe ich jetzt von Evanescence.
1: 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Frischer Rock von Evanescence. Evanescence, who will you follow?

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Nirvana und Lithium hört ihr natürlich hier bei uns. Rock FM ist hier. Schönen Samstagvormittag. Kleinen Spartipp von mir. Solltet ihr gerade auf dem Weg in die Waschanlage sein, das könnt ihr euch direkt schenken. Die Karre wird sowieso genau heute wieder nass und dreckig. Also insofern haben wir schon mal Kohle gespart und die könnten wir ja eher beim Wochenendeinkauf ausgeben. Lasst euch da nicht in die Hacken fahren. Lasst euch nicht das letzte Hackfleisch vor der Nase wegschnappen und vor allem dreht nicht durch, wenn ihr in der Kassenschlange steht, die länger ist als eine Boa Constrictor. Wobei, so lang sind die ja gar nicht. Denkt euch einfach, hey, hier ist sie, meine Paradise City. Da lebe ich, mir geht's gut. Es ist Wochenende und ich habe die richtige Musik dabei. Guns N' Roses bei Rock FM.

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2: Der Samstag spielt heute eher Grunge als Sommerhit. Erstmal viele Schauer unterwegs, später ein paar trockene Zugaben mit Auflockerungen. Und pass mal auf, ab 1300 Metern gibt's sogar Schnee. Ja, Schnee. Mitte Mai. Na gut, die Temperaturen kühle 8 bis 15 Grad. Sonntag wird's dafür freundlicher, Sonne mit längeren Gastauftritten. Nur im Schwarzwald kann am Nachmittag nochmal ein Schauer die Bühne crashen.
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3: Ich bin Diana Kramer. Der Kreml hat einen Besuch von Russlands Präsident Wladimir Putin für kommende Woche in China angekündigt. Putin folge damit einer Einladung des chinesischen Staatschefs Xi Jinping, teilte der Kreml mit. Bei dem Besuch am Dienstag und Mittwoch wollen Putin und Xi demnach über die Beziehungen ihrer Länder sprechen und sich über internationale wie regionale Probleme austauschen. Erst in dieser Woche war US-Präsident Donald Trump zu einem Staatsbesuch in China. Die Bundestagsabgeordneten sollen ab Juli mehr Geld bekommen. Die Höhe ihrer Diäten ist an die Lohnentwicklung gekoppelt. Eine Mehrheit der Bürger lehnt das ab. In einer YouGov-Umfrage sagten 85%, dass die Parlamentarier angesichts der aktuellen Lage auf eine Anhebung verzichten sollten.
4: Normalerweise werden die Diäten jedes Jahr automatisch angepasst. In diesem Jahr wären das fast 500 Euro mehr zum 1. Juli auf rund 12.330 Euro pro Kopf und Monat, etwa die Hälfte davon steuerfrei. Bei 630 Abgeordneten im Bundestag macht die Erhöhung rund 3,7 Millionen Euro im Jahr aus. Ein falsches Signal in Zeiten, wo Verbraucher und Unternehmen einen harten Sparkurs fahren müssen, findet auch die Opposition im Bundestag. Sie fordert, die Erhöhung auszusetzen und den Automatismus ganz abzuschaffen. Tanja Wagner, Nachrichtenredaktion.
3: US-Präsident Donald Trump sieht eine Entscheidung über weitere Waffenverkäufe an Taiwan als effektives Druckmittel gegenüber Peking. Es hänge von China ab, sagte Trump dem Sender Fox News und sprach von einem guten Mittel für Verhandlungen. Schon während seines Rückflugs aus Peking hatte Trump angekündigt, in nächster Zeit eine Entscheidung zu treffen. Genau davor hatte China, das Taiwan für sich beansprucht, gewarnt. Zum Fußball. 9 Spiele parallel, Spannung im Abstiegskampf und im Rennen um die europäischen Plätze. Heute steht der letzte Spieltag der Bundesliga-Saison an.
5: Stuttgart, Hoffenheim und Leverkusen wollen den letzten Platz in der Champions League. Freiburg, Frankfurt und Augsburg fighten um den Conference League Platz. Und unten ist es völlig irre. Wolfsburg, Heidenheim und St. Pauli sind punktgleich. 2 steigen ab, einer geht in die Relegation. St. Pauli und Wolfsburg treffen auch noch aufeinander. Heidenheim spielt gegen Mainz. Gefeiert wird definitiv in München. Der FC Bayern bekommt nach seinem Spiel gegen Köln die Meisterschale überreicht. Aus München, Justin Hamm.
3: Anstoß für alle Partien ist heute um 15:30 Uhr.

Samstagvormittag, Rock FM ist hier. Ich habe gerade was gelernt. Ich weiß aber gar nicht, ob ich es genauso wissen wollte oder ob ihr es wissen wollt. Ich dachte immer, jerk it out heißt sowas wie, ja, kotz es raus, wenn es dir irgendwie nicht gut geht oder wenn dich irgendwas nervt. Dieses Jerken heißt auch noch was ganz anderes. Fängt mit W an und hört mit X auf. Ich wollte es nicht wissen, aber hier sind die Caesars und Jerk it out. Rock FM.

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Rock and Idiot. Irgendwie habe ich immer das Gefühl, ich wüsste jetzt sehr genau, wer das ist. Ihr wahrscheinlich auch. Rock FM ist hier. Euch einen schönen Samstagvormittag. Ich habe jetzt was, was jeder kennt, aber keiner hat. Ne? Die One Night Love Affair. Tun immer alle so, als wäre das denen nie passiert. Stimmt aber meistens überhaupt nicht. Bei Bryan Adams wahrscheinlich auch nicht. Sonst würde er nicht drüber singen. Rock FM ist hier.

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2: Der Wettergott hat offenbar vergessen, den Frühling einzustöpseln. Heute wird's nass mit maximal 8 bis 15 Grad. Also wer draußen unterwegs ist, sollte definitiv eine Regenjacke tragen. Vor allem in den Bergen sollte man sich warm anziehen. Da fällt tatsächlich Schnee. Der Sonntag liefert dann wenigstens ein kleines Warm-up, längere sonnige Phasen und endlich mal Licht am Ende der Regenwolke.
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3: Ich bin Diana Kramer. Gerade erst war US-Präsident Donald Trump in Peking. Jetzt hat der Kreml einen Besuch von Russlands Präsident Putin für kommenden Dienstag und Mittwoch in China angekündigt. Putin folge damit einer Einladung des chinesischen Staatschefs Xi Jinping, heißt es aus Moskau.
4: Es soll um die Beziehungen der beiden Länder gehen und um internationale und regionale Probleme, teilte der Kreml mit. Geplant ist demnach anschließend die Unterzeichnung einer gemeinsamen Erklärung und einer Reihe bilateraler Dokumente. Außerdem steht ein Treffen mit dem chinesischen Ministerpräsidenten an. Putins Reise folgt mit kurzem Abstand auf einen mehrtägigen Staatsbesuch von US-Präsident Donald Trump. Er war erst gestern aus China zurück in die USA geflogen. Aus Moskau, Katharina Schröder.
3: CDU-Generalsekretär Carsten Linnemann hat die Buhrufe gegen Bundeskanzler Friedrich Merz auf dem Bundeskongress des Deutschen Gewerkschaftsbundes

0: Bundes kritisiert. Früher hätte meine Oma gesagt, so etwas macht man nicht, sagte er der Frankfurter Allgemeinen Sonntagszeitung. Man könne zu Themen unterschiedlicher Meinung sein, aber man habe die gemeinsame Aufgabe, dass der politische Diskurs nicht völlig verrohe. Wenn allein eine Debatte über mögliche Reformen als respektlos bezeichnet wird, können wir einpacken, sagte Linnemann. In Wien steigt heute Abend das Finale des 70. Eurovision Song Contest. 25 Interpreten sind am Start. Für Deutschland tritt Sarah Engels mit ihrem Song Feuer an.
1: Feuer hat Deutschland dieses Jahr auf jeden Fall. Nicht nur im Titel. Sarah Engels will auf der Bühne für viel Frauenpower sorgen. Mit viel Pyro, Trickkleid, sexy Dance-Moves und sie schmeißt sich rücklings von der Bühne in die Arme ihrer Tänzerinnen. Das soll auch zeigen, dass sich Frauen gegenseitig auffangen können. Buchmacher sehen Deutschland allerdings eher hinten und der frühe deutsche Startplatz beim Finale als Zweite ist eher ungünstig. Direkt vor Israel auch noch. Der israelische Sänger dürfte wegen der Gaza-Krieg-Debatten viel Aufmerksamkeit auf sich ziehen. Ronny Tochau, Nachrichtenredaktion.
0: Zum Fußball. Heute ist letzter Spieltag der Bundesliga-Saison. Zwischen Schlusslicht St. Pauli, dem vorletzten Heidenheim und Wolfsburg auf dem Relegationsplatz bahnt sich ein wahrer Abstiegskrimi an. Alle drei Mannschaften haben 26 Punkte, Wolfsburg die bessere Tordifferenz. St. Pauli und Wolfsburg treffen direkt aufeinander, Heidenheim empfängt Mainz. Anpfiff aller Partien ist um 15:30 Uhr.

Das ist frischer Rock von The Pretty Reckless. Rock FM ist hier. Ich habe jetzt gleich Def Leppard und Hysteria. Und ich habe neulich einen Flachwitz gelesen, den muss ich im Zusammenhang von Def Leppard unbedingt loswerden. Leppard ist ja der Leopard. Und der Flachwitz lautete folgendermaßen: In welcher Sprache unterhalten sich wilde Raubkatzen, wenn sie taub sind? In welcher Sprache unterhalten sich taube Raubkatzen? Die Antwort ist, sie tut weh. Die Antwort ist in Gepardensprache. Rock FM ist hier. Tut mir leid, ich muss ihn loswerden. Ich bin Astrid Jacobi. Wir sind

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Ich mag den total. Lenny Kravitz, American Woman, hier bei uns. Rock FM ist hier und total gute Nachrichten. Lenny Kravitz kommt zu uns nach Deutschland und zwar im Sommer. Herrlich, Open Air nach Köln zum Beispiel, in die Lanxess Arena oder nach Stuttgart auf den Schlossplatz. Und bei beiden Konzerten gibt es noch Tickets und zwar erfreulicherweise ab etwa 100 Euro. Da ist man heutzutage schon froh, wenn man nur ein Hunderter ausgeben muss für ein Konzert. Das ist ja schon verrückt. Euch einen wunderschönen Samstag. Rock FM ist hier mit Chief.

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2: Das Wetter macht heute einen wilden Festival-Mix. Sonne, Schauer, Wolken, alles dabei. Im Norden später trockener, im Süden weiter Regen-Action und oberhalb von 1300 Metern sogar Schneeflocken. Temperaturen zwischen arschkalt und geht so mit maximal 15 Grad. Morgen wird's besser, mehr Sonne mit bis zu 18 Grad.
1: Es ist 1 Uhr. 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
3: Ich bin Diana Kramer. Der Kreml hat einen Besuch von Russlands Präsident Wladimir Putin für kommende Woche in China angekündigt. Putin folge damit einer Einladung des chinesischen Staatschefs Xi Jinping, teilte der Kreml mit. Bei dem Besuch am kommenden Dienstag und Mittwoch wollen Putin und Xi über die Beziehungen ihrer Länder sprechen und sich über internationale Krisen austauschen. Erst in dieser Woche war US-Präsident Donald Trump zu einem Staatsbesuch in China. Der Bund der Steuerzahler fordert eine Kürzung von Subventionen und Steuervergünstigungen um 10%. 5% würden nicht reichen, sagte Vereinspräsident Rainer Holznagel den Zeitungen der Mediengruppe Bayern.
4: Der Vorschlag, alle Subventionen und Steuervergünstigungen um 5% zu kürzen, stammt von Unionsfraktionschef Spahn. Er will mit dem eingesparten Geld die vorgesehene Steuerreform finanzieren. Doch Holznagel will mehr. Er will nicht nur die Subventionen stärker kürzen. Der Chef des Steuerzahlerbundes fordert zudem, sie zeitlich zu befristen. Deutschland habe sich bei Förderungen völlig vergaloppiert. Je nach Berechnung gebe der Staat dafür jährlich 40 bis 50 Milliarden Euro aus. Doch Zeit Berlin.
3: Die Talsohle bei den Spargelpreisen ist erreicht. Verbraucher können regionalen Spargel derzeit vergleichsweise günstig kaufen, heißt es von der Agrarmarkt-Informationsgesellschaft. Auch insgesamt liegen die Preise in dieser Saison nur leicht über denen der vorigen Jahre.
5: Lag der Preis für das Kilo weißer Spargel zu Saisonstart im Schnitt noch bei 11 Euro, ist das Königsgemüse im Supermarkt jetzt zur Halbzeit schon teilweise für 7 Euro zu haben. Und in der kommenden Woche könnte es bei Einzelaktionen sogar noch günstiger werden. Wie viel hängt allerdings auch von Qualität und Sortierung ab und wo gekauft wird, beim Discounter oder am Straßenstand. Die Nachfrage ist jedenfalls stabil, vor allem rund um die Feiertage kauften die Deutschen mehr Spargel ein. Tanja Wagner, Nachrichtenredaktion.
3: Ein Vertreter der dänischen Naturbehörde will heute gemeinsam mit einer deutschen Tierärztin den vor der Insel Anholt liegenden toten Wal nochmals begutachten. Es gehe darum, herauszufinden, ob es sich bei dem verendeten Tier um den zuvor mehrfach an der deutschen Ostseeküste gestrandeten Buckelwal handle. Die Tierärztin gehört zu der privaten Initiative, die den vor der Insel Pöhl gestrandeten Wal Anfang Mai per Lastkahn Richtung Nordsee transportiert hatte.

Da schleicht er schon wieder alleine rum. Whitesnake und Here I Go Again. Rock FM ist hier. Euch ein schönes Wochenende mit uns. R.E.M. Musik liebe ich total, muss ich ehrlich zugeben. Fast jeden einzelnen Song finde ich ziemlich genial. Und jetzt habe ich gelesen, Michael Stipe, der Cop von R.E.M., kündigt sein allererstes Soloalbum an. Heißt The Rest of Ever. Und ich bin sowas von gespannt drauf. Denn wenn man bedenkt, was für Musik R.E.M. gemacht haben, dann kann das nur klasse werden. Hier ist seine Band, Imitation of Life, bei Rock FM.

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0: Linkin Park und Crawling. Rock FM ist hier. Euch ein schönes Rockenende mit uns. Ich bin Astrid Jacobi und ich gebe ja zu, ich bin Single. Kann sich auch gerne mal ändern, aber nur halt, wenn der Richtige dabei ist. Wobei man sagen muss, wenn man längere Zeit Single ist, verlernt man auch zu flirten. Meine Söhne haben neulich gesagt, ich kann das überhaupt nicht. Ganz, ganz schlimm. Es gibt allerdings einen, von dem ich eher wahrscheinlich keine Flirt-Tipps entgegennehmen würde. Er hier.
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2: Letztens wollte sich jemand mit mir über das Thema Flirten unterhalten. Flirten. Entschuldigung, was ist denn das nochmal? Warte mal, ich versuche mich mal zu erinnern. Flirten, da war was. Ja, das war ja bei uns früher noch Auge in Auge, Zahn in Zahn. Ja, heute wird ja per WhatsApp geflirtet, damit es die NSA auch mitbekommt. Ja, die haben bei der NSA bestimmt so eine Tipp- und Wettrunde, ob die Jacqueline jetzt mit dem Kevin zusammenkommt oder nicht. Ei, ich wette $10, dass der die nie bekommt mit dem Spruch, dein Bild habe ich irgendwo schon mal gesehen. Ja, stimmt. Im Lexikon, ja. Direkt neben Uwe. Also, weil ich halt 20 dagegen, die ist nämlich genauso Depp, die fällt drauf rein. Ja, also, was man beim Flirten beobachten. Also, pass auf. Wenn man eine Frau am Anfang mit einem netten Lächeln gewinnen will, sollte man auf den Genuss von Mondbrötchen mit Mett und Kräutern verzichten. Sonst zieht sie statt einer schönen Szene eine komplette Kräutergatte. Auch ist vor einer persönlichen Ansprache, einem sogenannten Vorsprechen bei der Dame deines Herzens, der Genuss eines Döners mit viel Zwiebeln und Knobisauce extrem unproduktiv und könnte nach hinten losgehen. Ich hab's früher immer so probiert. Oh, ich weiß, was du denkst. Boah, sieht der scheiße aus. Ich bin aber eigentlich ganz nett. Aber meine Frage vorab, wie drückst du da eigentlich deine Zahnpastatuben aus, ja? War jetzt nicht wirklich erfolgreich. Auch der Spruch, sag mal, kannst du Kuchen backen? Nicht, aber ich kann das. Soll ich dir einen backen? Es hat sogar mal funktioniert. Ich konnte halt leider nur kein Kuchen backen. Also nur einen, und das war ein Mondkuchen, ja. Und genau da waren wir wieder an der Stelle mit dem Lächeln und Weine kenn dich. Weine.
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8: Samstag bringt alles mit, außer Freibadstimmung. Regen, Wolken, später ein paar freundlichere Momente und oben in den Bergen fällt tatsächlich nochmal Schnee. Das Wetter hat offenbar komplett den Kalender verloren, aber morgen beruhigt sich alles ein Stück. Die Sonne lässt sich mehr blicken und es kann bis zu 18 Grad werden.
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9: Ich bin Thomas Bliskin. Eine deutliche Mehrheit der Bürger in Deutschland lehnt eine Erhöhung der Diäten der Bundestagsabgeordneten in diesem Jahr ab. Die Bezüge sollen zum 1. Juli automatisch um knapp 500 Euro steigen.
10: 85% sprachen sich in einer YouGov-Umfrage dafür aus, dass die Parlamentarier auf die Erhöhung verzichten sollten. Auf rund 12.330 Euro würden ihre Bezüge monatlich steigen. Eine automatische Anpassung, die sich an der allgemeinen Lohnentwicklung orientiert und im Abgeordnetengesetz geregelt ist. Viele in der Bevölkerung würden es aber als wichtiges Signal sehen, wenn die Abgeordneten trotzdem in diesem Jahr darauf verzichten. Auch im Bundestag selbst gibt es die Tendenz, per Beschluss die Erhöhung auszusetzen, in der Opposition und auch in der SPD. 2020, während der Corona-Pandemie, war das schon mal der Fall. Diana Kramer, Nachrichtenredaktion.
9: Der Kreml hat einen Besuch von Russlands Präsident Wladimir Putin für Dienstag und Mittwoch in China angekündigt. Putin folge damit einer Einladung des chinesischen Staatschefs Xi Jinping, teilte der Kreml mit. Bei dem Besuch sollen Putin und Xi demnach über die Beziehungen ihrer Länder sprechen und sich über internationale Probleme austauschen. CDU-Generalsekretär Carsten Linnemann hat die Buhrufe für Bundeskanzler Friedrich Merz auf dem DGB-Bundeskongress kritisiert. Der Frankfurter Allgemeinen Sonntagszeitung sagte er, seine Oma hätte früher gesagt, so etwas mache man nicht.
11: Auf dem Gewerkschaftskongress in Berlin warb Merz für tiefgreifende Sozialreformen und kassierte dafür Pfiffe und Buhrufe. Für Linnemann ist das ein Unding. Er spricht von einer Verrohung des politischen Diskurses. Der CDU-Generalsekretär will die Debatte aber weiterführen, auch mit den Gewerkschaften. Bis zur Sommerpause will die Bundesregierung ein Reformpaket schnüren zu zentralen Themen wie Steuern, Arbeitsmarkt, Rente und Bürokratieabbau. Kein einfaches Vorhaben. In den vergangenen Wochen gab es darüber wiederholt Zoff in der Koalition. Dirk Zeitler, Nachrichtenredaktion.
9: Zum Fußball. Der letzte Spieltag der Bundesliga-Saison steht an. Zwischen Schlusslicht St. Pauli, dem vorletzten Heidenheim und Wolfsburg auf dem Relegationsplatz bahnt sich ein wahrer Abstieg.

Krimi an. Alle drei haben 26 Punkte, Wolfsburg die bessere Tordifferenz. St. Pauli und Wolfsburg treffen direkt aufeinander, Heidenheim empfängt Mainz. Anpfiff aller Partien ist um 15:30 Uhr.

0: Das ist einfach eine geniale Nummer. The Clash und London Calling. Rock FM ist hier. Ich hab jetzt gleich Lieb mit frischem Rock Energies. 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

Good Charlotte, Lifestyles of the Rich and Famous, Rock FM ist hier und das ist jetzt wirklich meine Ehre. Mehr als 50 Jahre nachdem Pink Floyd so aus dem Londoner Underground in den Rock-Olymp aufgestiegen sind, gibt es jetzt bald in Großbritannien eine Pink Floyd-Gedenkmünze. Die sieht wirklich super cool aus. Vielleicht gibt's ja welche unter euch, die Münzen sammeln. Ich finde das jetzt ein komisches Hobby, aber ehrlich gesagt, diese Münze sieht genial aus, wird ausgegeben von der sogenannten Royal Mint Prägeanstalt. Also eine Astrid Jacobi-Münze wird es niemals geben, aber fände ich auch ganz cool. Hier sind Pink Floyd, die Jungs mit der Münze mittlerweile, Learning to Fly bei Rock FM.

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5: Das Wetter macht heute einen wilden Festival-Mix. Sonne, Schauer, Wolken, alles dabei. Im Norden später trockener, im Süden weiter Regen-Action und oberhalb von 1300 Metern sogar Schneeflocken. Temperaturen zwischen arschkalt und geht so mit maximal 15 Grad. Morgen wird's besser, mehr Sonne mit bis zu 18 Grad.
0: Es ist 3 Uhr. 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
6: Ich bin Thomas Bleskin. Der Kreml hat einen Besuch von Russlands Präsident Wladimir Putin für Dienstag und Mittwoch in China angekündigt. Putin folge damit einer Einladung des chinesischen Staatschefs Xi Jinping, teilte der Kreml mit.
7: Es soll um die Beziehungen der beiden Länder gehen und um internationale und regionale Probleme, teilte der Kreml mit. Geplant ist demnach anschließend die Unterzeichnung einer gemeinsamen Erklärung und einer Reihe bilateraler Dokumente. Außerdem steht ein Treffen mit dem chinesischen Ministerpräsidenten an. Putins Reise folgt mit kurzem Abstand auf einen mehrtägigen Staatsbesuch von US-Präsident Donald Trump. Er war erst gestern aus China zurück in die USA geflogen. Katharina Schröder, Moskau.
6: Eine deutliche Mehrheit der Bürger in Deutschland lehnt eine Erhöhung der Diäten der Bundestagsabgeordneten in diesem Jahr ab. Die Bezüge sollen zum 1. Juli automatisch um knapp 500 Euro steigen.
8: 85% sprachen sich in einer YouGov-Umfrage dafür aus, dass die Parlamentarier auf die Erhöhung verzichten sollten. Auf rund 12.330 Euro würden ihre Bezüge monatlich steigen. Eine automatische Anpassung, die sich an der allgemeinen Lohnentwicklung orientiert und im Abgeordnetengesetz geregelt ist. Viele in der Bevölkerung würden es aber als wichtiges Signal sehen, wenn die Abgeordneten trotzdem in diesem Jahr darauf verzichten. Auch im Bundestag selbst gibt es die Tendenz, per Beschluss die Erhöhung auszusetzen, in der Opposition und auch in der SPD. 2020, während der Corona-Pandemie, war das schon mal der Fall. Diana Kramer, Nachrichtenredaktion.
6: Beim Absturz eines Kleinflugzeugs in einem Wohngebiet in Limburger Hof südlich von Mannheim sind zwei Insassen ums Leben gekommen. Nach Angaben der Polizei gibt es derzeit keine Hinweise auf verletzte Anwohner. Die Maschine war gegen 11.30 Uhr auf einem Grundstück am Ortsrand abgestürzt. Im größeren Umkreis der Absturzstelle liegen zahlreiche Trümmerteile, hieß es. Das Gebiet wurde weiträumig abgesperrt. Für Anwohner wurde eine Anlaufstelle eingerichtet. Zum Fußball. Der letzte Spieltag der Bundesliga-Saison steht an. Zwischen Schlusslicht St. Pauli, dem vorletzten Heidenheim und Wolfsburg auf dem Relegationsplatz bahnt sich ein wahrer Abstiegskrimi an. Alle drei haben 26 Punkte, Wolfsburg die bessere Tordifferenz. St. Pauli und Wolfsburg treffen direkt aufeinander, Heidenheim empfängt Mainz. Anpfiff aller Partien ist um 15.30 Uhr.

Love to be loved, Karen Leon und The Warning. Rock of MS hier. Wisst ihr, wie es im Englischen heißt, wenn ihr etwas tut, was völlig für den Arsch ist, weil man es einfach gar nicht fertig kriegen kann? Counting Crows. Und wenn man sich das jetzt mal so bildhaft vorstellt, wenn du so einen Nachmittags-Abends-Himmel hast, wo dann so eine Riesenschar von Krähen über dich hinwegfliegt, kann man sich definitiv vorstellen, das kriegst du nicht hin. Ich kriege aber hin, die Counting Crows zu spielen. Mr. Jones, jetzt hier bei Rock.

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Die Dire Straits heißt ja übersetzt sozusagen, ja, so eine, wie soll ich sagen, eine finanzielle, ernsthafte Notlage. Also schreckliche Nöte in Sachen Bankkonto. Und warum sie so heißen, ist super klar. 77 haben sie sich gegründet und jedes einzelne Mitglied der Dire Straits hatte natürlich eine finanziell ziemlich miese Notlage. So kommen dann manchmal Bandnamen auf. Herrlich, oder? Ja, mittlerweile haben die genug Asche auf dem Konto. Rock FM ist hier.

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1: Samstag bringt alles mit, außer Freibadstimmung. Regen, Wolken, später ein paar freundlichere Momente und oben in den Bergen fällt tatsächlich nochmal Schnee. Das Wetter hat offenbar komplett den Kalender verloren, aber morgen beruhigt sich alles ein Stück. Die Sonne lässt sich mehr blicken und es kann bis zu 18 Grad werden.
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2: Ich bin Thomas Pleskin. Russlands Präsident Putin reist kommende Woche nach China. Nach Angaben des Kremls und des Außenministeriums in Peking besucht Putin am Dienstag und Mittwoch Staatschef Xi Jinping. Bei den Gesprächen soll es um die Beziehungen beider Länder und um internationale Fragen gehen. Anschließend seien eine gemeinsame Erklärung und mehrere Abkommen geplant. CDU-Generalsekretär Carsten Linnemann hat die Buhrufe für Bundeskanzler Friedrich Merz auf dem DGB-Bundeskongress kritisiert. Der Frankfurter Allgemeinen Sonntagszeitung sagte er, seine Oma hätte früher gesagt, so etwas mache man nicht.
3: Auf dem Gewerkschaftskongress in Berlin warb Merz für tiefgreifende Sozialreformen und kassierte dafür Pfiffe und Buhrufe. Für Linnemann ist das ein Unding. Er spricht von einer Verrohung des politischen Diskurses. Der CDU-Generalsekretär will die Debatte aber weiterführen, auch mit den Gewerkschaften. Bis zur Sommerpause will die Bundesregierung ein Reformpaket schnüren zu zentralen Themen wie Steuern, Arbeitsmarkt, Rente und Bürokratieabbau. Kein einfaches Vorhaben. In den vergangenen Wochen gab es darüber wiederholt Zoff in der Koalition. Dirk Zeitler, Nachrichtenredaktion.
2: Beim Absturz eines Kleinflugzeugs in einem Wohngebiet in Limburger Hof südlich von Mannheim sind zwei Insassen ums Leben gekommen. Nach Angaben der Polizei gibt es derzeit keine Hinweise auf verletzte Anwohner.
4: Das Kleinflugzeug soll auf einem Grundstück am Ortsrand der Gemeinde abgestürzt sein. Wie das Unglück genau passierte, ist noch unklar. Das Kleinflugzeug soll offenbar ein Hausdach gestriffen und dann abgestürzt sein. Das melden verschiedene örtliche Medien. Die Trümmerteile fielen auf Häuser, Straßen und Vorgärten. Sie sind weit in dem Wohngebiet verteilt. Anwohner sollen bisher nicht getroffen worden sein. Wie viele Menschen an Bord der Maschine waren, ist noch unklar. Tine Klimach, Nachrichtenredaktion.
2: Schwedens ESC-Teilnehmerin Felicia hat nach der Generalprobe einen Kreislaufkollaps erlitten. Nach Angaben des Senders SVT gegenüber der deutschen Presseagentur hatte die Sängerin nach der Probe in ihrem Umkleideraum einen Blutdruckabfall, weil sie dehydriert gewesen sei. Felicia erklärte, im sogenannten Green Room sei es unglaublich heiß gewesen, ihr sei immer schwindliger geworden. Inzwischen habe sie gut geschlafen, gegessen und getrunken und sei bereit für das Finale.

0: Police und da du du du da da da. Ist übrigens total interessant, wie es zu dem Song gekommen ist. Das war so eine Zeit, in der ABBA mega erfolgreich waren oder so amerikanische Schlager. Und die hatten öfters mal texttechnisch 0,0 Sinn. Also wenn du so an The Do Run Run, The Do Run Run denkst. Und Sting wollte einfach damit beweisen, man kann Musik machen, ohne dass im Text auch nur irgendetwas Sinnvolles rauskommt. Ja, war der klassische Beweis dafür, muss man ganz ehrlich sagen.
1: Laut

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Die Ärzte und Westerland, da war ich noch nie, nachdem ich gehört habe, dass auf Westerland bzw. in Westerland das Bier irgendwie 13 Euro kostet, denke ich mir, da muss ich auch nicht hin. Rock FM ist hier, ich bin Astrid Jacobi. Hab gerade mal nachgelesen, das ist Wahnsinn, bis zu seiner Krebserkrankung hatte David Bowie sage und schreibe 6 Herzinfarkte. 6 Stück, das ist echt der Wahnsinn. Passt auf euch auf. Hier ist er nämlich mit Rebel Yell. Euch ein wunderschönes Rockenende mit Rock FM.

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8: Das Wetter macht heute einen wilden Festival-Mix. Sonne, Schauer, Wolken, alles dabei. Im Norden später trockener, im Süden weiter Regen-Action und oberhalb von 1300 Metern sogar Schneeflocken. Temperaturen zwischen arschkalt und

0: Bei dem toten Wal vor der dänischen Insel Anholt handelt es sich um den zuvor in der Ostsee gestrandeten Buckelwal. Das halten das Umweltministerium in Mecklenburg-Vorpommern und die dänische Umweltbehörde mit. An dem Tier sei der von der privaten Rettungsinitiative angebrachte Tracker gefunden worden. Die AfD erreicht in einer INSA-Umfrage für die Bild am Sonntag einen Rekordwert. Das Institut sieht die Partei bei 29%, ein Punkt mehr als zuletzt. Die Union fällt auf 22%, ihren schwächsten INSA-Wert seit mehr als 4 Jahren.
1: Nicht nur die Union büßt ein, auch die SPD verliert einen Punkt und könnte im theoretischen Fall einer Bundestagswahl nur noch mit 12% rechnen. Zusammen erreichen Schwarz-Rot damit nur noch 34%. Die Grünen legen leicht zu und steigen auf 14%. Es ist ihr bester Wert beim INSA-Institut seit 2,5 Jahren. Die Linke verliert einen Punkt und landet bei 10%. FDP und BSW kommen weiter nur auf 3% und wären damit nicht im Bundestag vertreten. Im Herbst stehen 3 Landtagswahlen an, in Sachsen-Anhalt, Mecklenburg-Vorpommern und Berlin. Tine Klimach, Berlin.
0: Der Kreml hat einen Besuch von Russlands Präsident Wladimir Putin für Dienstag und Mittwoch in China angekündigt. Putin folge damit einer Einladung des chinesischen Staatschefs Xi Jinping, teilte der Kreml mit.
2: Es soll um die Beziehungen der beiden Länder gehen und um internationale und regionale Probleme, teilte der Kreml mit. Geplant ist demnach anschließend die Unterzeichnung einer gemeinsamen Erklärung und einer Reihe bilateraler Dokumente. Außerdem steht ein Treffen mit dem chinesischen Ministerpräsidenten an. Putins Reise folgt mit kurzem Abstand auf einen mehrtägigen Staatsbesuch von US-Präsident Donald Trump. Er war erst gestern aus China zurück in die USA geflogen. Katharina Schröder, Moskau.
0: Und zum Sportfußball. Der FC Energie Cottbus kehrt nach 12 Jahren in die zweite Bundesliga zurück. Am letzten Spieltag der dritten Liga gewannen die Lausitzer mit 1:0 bei Jahn Regensburg und sicherten den zweiten Platz, der Hintermeister VfL Osnabrück zum direkten Aufstieg berechtigt. Die Relegation gegen den 16. der zweiten Liga bestreitet Rot-Weiß Essen. Die Mannschaft von Trainer Uwe Koschinat kam zu einem späten 3:2 Erfolg beim SSV Ulm und verdrängte den MSV Duisburg vom Relegationsplatz.

Carson und an Skinny Bob. Rock FM ist hier, euch ein schönes Rockenende mit uns. Also ich sag's mal so, Bruce Springsteen möchtest du nicht unbedingt als Feind haben. Der ist ja momentan in den Staaten mit seiner Tour unterwegs und es dauert so nach Konzertanfang circa 2 Minuten, bis der losledert gegen Donald Trump. Jetzt hat er gesagt, Amerika ist derzeit in der Hand einer korrupten, inkompetenten, rassistischen, rücksichtslosen und verräterischen Regierung. Wow. Und mittlerweile ist es so, dass Bruce Springsteen auf die Politik ganz schön viel Einfluss hat. Denn viele seiner Fans sind auch MAGA-Fans. Und genau deswegen macht er das auch bei seinen Konzerten. Gar nicht so unclever, muss man sagen. Hier ist der Mann, Bruce Springsteen, born in the USA. Das Land, das er so

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Live Selling the Drama. Rock FM ist hier. Euch einen schönen Samstag. Ich habe gleich Europe und The Final Countdown. 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
3: Samstag bringt alles mit, außer Freibadstimmung. Regen, Wolken, später ein paar freundlichere Momente und oben in den Bergen fällt tatsächlich nochmal Schnee. Das Wetter hat offenbar komplett den Kalender verloren, aber morgen beruhigt sich alles ein Stück. Die Sonne lässt sich mehr blicken und es kann bis zu 18 Grad werden.
2: Es ist 6 Uhr. 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
4: Ich bin Thomas Bleskin. Der tote Wal vor Dänemark ist der Ostseewal Timmy. Das teilten das Umweltministerium in Mecklenburg-Vorpommern und die dänische Umweltbehörde mit. Demnach wurde an dem Buckelwal vor der Insel Anholt ein Tracker gefunden.
5: Taucher der dänischen Naturschutzbehörde und eine deutsche Tierärztin hatten den Wal nochmal untersucht und sind dabei auch unter das Tier getaucht. Anfangs war kein Sender an der Rückenflosse entdeckt worden, weil das Tier auf dem Rücken lag. Der Tauchgang brachte nun Klarheit. Damit ist die Rettungsaktion der privaten Initiative gescheitert. Wal Timmy war mehrmals an der Küste Schleswig-Holsteins und Mecklenburg-Vorpommerns gestrandet. Dann wurde er von der privaten Initiative mit Hilfe eines Lastkahns ins offene Meer gebracht. Experten von Tierschutzorganisationen hatten seine Überlebenschancen als sehr gering eingeschätzt. Tine Klimach, Nachrichtenredaktion.
4: Eine deutliche Mehrheit der Bürger in Deutschland lehnt eine Erhöhung der Diäten der Bundestagsabgeordneten in diesem Jahr ab. Die Bezüge sollen zum 1. Juli automatisch um knapp 500 Euro steigen.
6: 85% sprachen sich in einer YouGov-Umfrage dafür aus, dass die Parlamentarier auf die Erhöhung verzichten sollten. Auf rund 12.330 Euro würden ihre Bezüge monatlich steigen. Eine automatische Anpassung, die sich an der allgemeinen Lohnentwicklung orientiert und im Abgeordnetengesetz geregelt ist. Viele in der Bevölkerung würden es aber als wichtiges Signal sehen, wenn die Abgeordneten trotzdem in diesem Jahr darauf verzichten. Auch im Bundestag selbst gibt es die Tendenz, per Beschluss die Erhöhung auszusetzen, in der Opposition und auch in der SPD. 2020, während der Corona-Pandemie, war das schon mal der Fall. Diana Kramer, Nachrichtenredaktion.
4: Die AfD erreicht in einer INSA-Umfrage für die Bild am Sonntag einen Rekordwert. Das Institut sieht die Partei bei 29%, ein Punkt mehr als zuletzt. Die Union fällt auf 22%, ihren schwächsten INSA-Wert seit mehr als 4 Jahren. Auch die SPD verliert und kommt nur noch auf 12%. Die Grünen legen leicht zu auf 14%, die Linke büßt einen Punkt ein und erreicht 10%. Schwedens ESC-Teilnehmerin Felicia hat nach einer Generalprobe einen Kreislaufkollaps erlitten. Nach Angaben des Senders SVT gegenüber der deutschen Presseagentur hatte die Sängerin nach der Probe in ihrem Umkleideraum einen Blutdruckabfall, weil sie dehydriert gewesen sei. Felicia erklärte, inzwischen gehe es ihr wieder gut.

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0: 18 Grad.
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2: Ich bin Thomas Bleskin. Bei dem toten Wal vor der dänischen Insel Anholt handelt es sich um den zuvor in der Ostsee gestrandeten Buckelwal. Das teilten das Umweltministerium in Mecklenburg-Vorpommern und die dänische Umweltbehörde mit. An dem Tier sei der von der privaten Rettungsinitiative angebrachte Tracker gefunden worden. Die AfD erreicht in einer INSA-Umfrage für die Bild am Sonntag einen Rekordwert. Das Institut sieht die Partei bei 29%, ein Punkt mehr als zuletzt. Die Union fällt auf 22%, ihren schwächsten INSA-Wert seit mehr als 4 Jahren.
3: Nicht nur die Union büßt ein, auch die SPD verliert einen Punkt und könnte im theoretischen Fall einer Bundestagswahl nur noch mit 12% rechnen. Zusammen erreichen Schwarz-Rot damit nur noch 34%. Die Grünen legen leicht zu und steigen auf 14%. Es ist ihr bester Wert beim INSA-Institut seit 2,5 Jahren. Die Linke verliert einen Punkt und landet bei 10%. FDP und BSW kommen weiter nur auf 3% und wären damit nicht im Bundestag vertreten. Im Herbst stehen 3 Landtagswahlen an, in Sachsen-Anhalt, Mecklenburg-Vorpommern und Berlin. Tine Klimach, Berlin.
2: Der Kreml hat einen Besuch von Russlands Präsident Wladimir Putin für Dienstag und Mittwoch in China angekündigt. Putin folge damit einer Einladung des chinesischen Staatschefs Xi Jinping, teilte der Kreml mit.
4: Es soll um die Beziehungen der beiden Länder gehen und um internationale und regionale Probleme, teilte der Kreml mit. Geplant ist demnach anschließend die Unterzeichnung einer gemeinsamen Erklärung und einer Reihe bilateraler Dokumente. Außerdem steht ein Treffen mit dem chinesischen Ministerpräsidenten an. Putins Reise folgt mit kurzem Abstand auf einen mehrtägigen Staatsbesuch von US-Präsident Donald Trump. Er war erst gestern aus China zurück in die USA geflogen. Katharina Schröder, Moskau.
2: Und zum Sport, Fußball. St. Pauli und Heidenheim steigen aus der Bundesliga ab. St. Pauli verlor 1:3 gegen Wolfsburg, Heidenheim 0:2 gegen Mainz. Wolfsburg geht in die Relegation. Stuttgart sicherte sich mit einem 2:2 in Frankfurt die Champions League. Hoffenheim und Leverkusen spielen Europa League. Freiburg nach dem 4:1 gegen Leipzig Conference League. Bayern schlug Köln 5:1, Dortmund gewann 2:0 in Bremen, Union 4:0 gegen Augsburg.

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1: Samstag bringt alles mit, außer Freibadstimmung. Regen, Wolken, später ein paar freundlichere Momente und oben in den Bergen fällt tatsächlich nochmal Schnee. Das Wetter hat offenbar komplett den Kalender verloren, aber morgen beruhigt sich alles ein Stück. Die Sonne lässt sich mehr blicken und es kann bis zu 18 Grad werden.
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2: Ich bin Thomas Bleskin. Der tote Wal vor Dänemark ist der Ostseewal Timmy. Das teilten das Umweltministerium in Mecklenburg-Vorpommern und die dänische Umweltbehörde mit. Demnach wurde an dem Buckelwal vor der Insel Anholt ein Tracker gefunden.
3: Taucher der dänischen Naturschutzbehörde und eine deutsche Tierärztin hatten den Wal nochmal untersucht und sind dabei auch unter das Tier getaucht. Anfangs war kein Sender an der Rückenflosse entdeckt worden, weil das Tier auf dem Rücken lag. Der Tauchgang brachte nun Klarheit. Damit ist die Rettungsaktion der privaten Initiative gescheitert. Wal Timmy war mehrmals an der Küste Schleswig-Holsteins und Mecklenburg-Vorpommerns gestrandet. Dann wurde er von der privaten Initiative mit Hilfe eines Lastkahns ins offene Meer gebracht. Experten von Tierschutzorganisationen hatten seine Überlebenschancen als sehr gering eingeschätzt. Tine Klimach, Nachrichtenredaktion.
2: Eine deutliche Mehrheit der Bürger in Deutschland lehnt eine Erhöhung der Diäten der Bundestagsabgeordneten in diesem Jahr ab. Die Bezüge sollen zum 1. Juli automatisch um knapp 500 Euro steigen.

0: und im Abgeordnetengesetz geregelt ist. Viele in der Bevölkerung würden es aber als wichtiges Signal sehen, wenn die Abgeordneten trotzdem in diesem Jahr darauf verzichten. Diana Kramer, Nachrichtenredaktion.
1: Die AfD erreicht in einer INSA-Umfrage für die Bild am Sonntag einen Rekordwert. Das Institut sieht die Partei bei 29%, ein Punkt mehr als zuletzt. Die Union fällt auf 22%, ihren schwächsten INSA-Wert seit mehr als 4 Jahren. Auch die SPD verliert und kommt nur noch auf 12%. Die Grünen legen leicht zu auf 14%, die Linke büßt einen Punkt ein und erreicht 10%. Und zum Sport, Fußball. St. Pauli und Heidenheim steigen aus der Bundesliga ab. St. Pauli verlor 1:3 gegen Wolfsburg, Heidenheim 0:2 gegen Mainz. Wolfsburg geht in die Relegation. Stuttgart sicherte sich mit einem 2:2 in Frankfurt die Champions League. Hoffenheim und Leverkusen spielen Europa League. Freiburg nach dem 4:1 gegen Leipzig Conference League. Bayern schlug Köln 5:1, Dortmund gewann 2:0 in Bremen, Union 4:0 gegen Augsburg.

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0: 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Es ist 9 Uhr. 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
2: Ich bin Thomas Bleskin. Bei dem toten Wal vor der dänischen Insel Anholt handelt es sich um den zuvor in der Ostsee gestrandeten Buckelwal. Das teilten das Umweltministerium in Mecklenburg-Vorpommern und die dänische Umweltbehörde mit. An dem Tier sei der von der privaten Rettungsinitiative angebrachte Tracker gefunden worden. Die AfD erreicht in einer INSA-Umfrage für die Bild am Sonntag einen Rekordwert. Das Institut sieht die Partei bei 29%, ein Punkt mehr als zuletzt. Die Union fällt auf 22%, ihren schwächsten INSA-Wert seit mehr als 4 Jahren.
3: Nicht nur die Union büßt ein, auch die SPD verliert einen Punkt und könnte im theoretischen Fall einer Bundestagswahl nur noch mit 12% rechnen. Zusammen erreichen Schwarz-Rot damit nur noch 34%. Die Grünen legen leicht zu und steigen auf 14%. Es ist ihr bester Wert beim INSA-Institut seit 2,5 Jahren. Die Linke verliert einen Punkt und landet bei 10%. FDP und BSW kommen weiter nur auf 3% und wären damit nicht im Bundestag vertreten. Im Herbst stehen 3 Landtagswahlen an, in Sachsen-Anhalt, Mecklenburg-Vorpommern und Berlin. Tine Klimach, Berlin.
2: CDU-Generalsekretär Carsten Linnemann hat die Buhrufe für Bundeskanzler Friedrich Merz auf dem DGB-Bundeskongress kritisiert. Der Frankfurter Allgemeinen Sonntagszeitung sagte er, seine Oma hätte früher gesagt, so etwas mache man nicht.
4: Auf dem Gewerkschaftskongress in Berlin warb Merz für tiefgreifende Sozialreformen und kassierte dafür Pfiffe und Buhrufe. Für Linnemann ist das ein Unding. Er spricht von einer Verrohung des politischen Diskurses. Der CDU-Generalsekretär will die Debatte aber weiterführen, auch mit den Gewerkschaften. Bis zur Sommerpause will die Bundesregierung ein Reformpaket schnüren zu zentralen Themen wie Steuern, Arbeitsmarkt, Rente und Bürokratieabbau. Kein einfaches Vorhaben. In den vergangenen Wochen gab es darüber wiederholt Zoff in der Koalition. Dirk Zeitler, Nachrichtenredaktion.
2: Und zum Sport, Fußball. St. Pauli und Heidenheim steigen aus der Bundesliga ab. St. Pauli verlor 1:3 gegen Wolfsburg, Heidenheim 0:2 gegen Mainz. Wolfsburg geht in die Relegation. Stuttgart sicherte sich mit einem 2:2 in Frankfurt die Champions League. Hoffenheim und Leverkusen spielen Europa League. Freiburg nach dem 4:1 gegen Leipzig Conference League. Bayern schlug Köln 5:1, Dortmund gewann 2:0 in Bremen, Union 4:0 gegen Augsburg.

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1: Ich bin Lia Matschulat. Nach dem Fund eines toten Wals bei Anholt vor Dänemark steht fest, es handelt sich um Timmy, den viele Helfer in der Ostsee vor Wismar zu retten versucht hatten. Damit ist auch klar, die Rettungsaktion der privaten Initiative ist gescheitert. Mecklenburg-Vorpommerns Umweltminister Backhaus steht trotzdem dazu, grünes Licht für die Aktion gegeben zu haben.
2: An dem Wal wurde ein zuvor angebrachter Tracker gefunden. Taucher der dänischen Naturschutzbehörde und eine deutsche Tierärztin haben das Tier nochmal untersucht. So wurde Timmy identifiziert.

0: In Modena in Norditalien ist ein Mann mit einem Auto in eine Gruppe von Fußgängern gerast. 8 Menschen seien verletzt worden, davon 4 schwer, sagte der Bürgermeister der Stadt. Seinen Worten nach sind die Hintergründe noch unklar. Der Vorfall ereignete sich im Zentrum der Stadt. Der Wagen raste in eine Straße in der Altstadt. Dort fuhr er mit hoher Geschwindigkeit auf den Fußgängerweg und erfasste eine Gruppe von Passanten. Der Fahrer versuchte danach zu fliehen und verließ das Auto mit einem Messer in der Hand, berichten mehrere Augenzeugen. Die Fußballsaison ist für diese Saison passé. Der letzte Spieltag bot vor allem im Abstiegskampf. Der FC St. Pauli und der erste FC Heidenheim müssen die erste Fußball-Bundesliga verlassen.
1: Weiterkämpfen können die Wolfsburger. Die haben bei St. Pauli mit 3:1 gewonnen und sich damit die Relegation gesichert. Der Kiez-Club hingegen spielt kommende Saison in Liga 2, genauso wie die Heidenheimer, die gegen Mainz 0:2 verloren haben. Ein 2:2 zwischen Frankfurt und Stuttgart bedeutete für den VfB das letzte Champions-League-Ticket. Für die Eintracht wiederum sind damit die Europapokalträume geplatzt. Freiburg sicherte sich nämlich Rang 7 und das durch ein 4:1 gegen Leipzig. Ansonsten spielten Leverkusen HSV 1:1, FC Bayern Köln 5:1, Bremen Dortmund 0:2, Gladbach-Hoffenheim 4:0 und Union Berlin-Augsburg ebenfalls 4:0. Pia Wegner, Sportredaktion.
0: Und Energie Cottbus ist nach 12 Jahren zurück in der zweiten Fußball-Bundesliga. Die Mannschaft setzte sich mit 1:0 bei Jahn Regensburg durch. Auch der VfL Wolfsburg spielt in der kommenden Saison zweitklassig.

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1: Ich bin Lea Matschulat. Der vor Dänemark gefundene tote Buckelwal ist tatsächlich der bekannte Ostseewal Timmy. Das bestätigten die Behörden nach dem Fund eines GPS-Senders am Tier. Damit gilt der aufwendige Rettungsversuch einer privaten Initiative als gescheitert. Experten hatten mehrfach vor dem Transport des geschwächten Wals in die Nordsee gewarnt. Die AfD steigt in einer Umfrage des Meinungsforschungsinstituts INSA auf 29%, den höchsten je auf Bundesebene für sie gemessenen Wert. Sie verbessert sich damit in der Umfrage für die Bild am Sonntag gegenüber der Vorwoche um einen Prozentpunkt. Die Union fällt um einen Punkt auf 22%.
2: Nicht nur die Union büßt ein, auch die SPD verliert einen Punkt und könnte im theoretischen Fall einer Bundestagswahl nur noch mit 12% rechnen. Zusammen erreichen Schwarz-Rot damit nur noch 34%. Die Grünen legen leicht zu und steigen auf 14%. Es ist ihr bester Wert beim INSA-Institut seit 2,5 Jahren. Die Linke verliert einen Punkt und landet bei 10%. Im Herbst stehen 3 Landtagswahlen an, in Sachsen-Anhalt, Mecklenburg-Vorpommern und Berlin. Tine Klimach, Nachrichtenredaktion.
1: Während viele Menschen hierzulande kaum wissen, wie sie steigende Lebenskosten bewältigen sollen, wollen sich die Bundestagsabgeordneten im Juli eine Erhöhung ihrer Diäten gönnen. Fast 500 Euro mehr im Monat sind geplant. Angesichts der aktuellen Lage für den Großteil der Bevölkerung eine Frechheit.
3: 85% sprachen sich in einer YouGov-Umfrage dafür aus, dass die Parlamentarier auf die Erhöhung verzichten sollten. Auf rund 12.330 Euro würden ihre Bezüge monatlich steigen. Eine automatische Anpassung, die sich an der allgemeinen Lohnentwicklung orientiert und im Abgeordnetengesetz geregelt ist. Auch im Bundestag selbst gibt es die Tendenz, per Beschluss die Erhöhung auszusetzen, in der Opposition und auch in der SPD. Diana Kramer, Nachrichtenredaktion.
1: St. Pauli und Heidenheim steigen aus der Bundesliga ab. St. Pauli verlor 1:3 gegen Wolfsburg, Heidenheim 0:2 gegen Mainz. Wolfsburg geht in die Relegation. Stuttgart sicherte sich mit einem 2:2 in Frankfurt die Champions League. Hoffenheim und Leverkusen spielen Europa League. Freiburg nach dem 4:1 gegen Leipzig Conference League. Bayern schlug Köln 5:1, Dortmund gewann 2:0 in Bremen, Union 4:0 gegen Augsburg.

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3: Ich bin Lea Matschulat. St. Pauli und auch Heidenheim sind in der kommenden Saison nicht mehr erstklassig. Beide Vereine steigen ab in die zweite Fußball-Bundesliga. Das steht nach dem letzten Spieltag endgültig fest. St. Pauli unterlag Wolfsburg mit 1:3. Heidenheim verlor gegen Mainz 0:2. Pauli-Trainer Alexander Blessin dankte seinen Spielern, trotz der Enttäuschung abzusteigen, bei DAZN.
4: Einfach eine totale Leere, und man muss ja ganz ehrlich sagen, wenn man am 34. Spieltag auf der Position steht, dann ist es irgendwie dann auch verdient, dann braucht man jetzt nichts zu beschönigen, aber das ist so dieser Spielverlauf von heute, ist so ein bisschen sinnbildlich für die ganze Saison. Was soll ich jetzt sagen? Also ich werde da sicherlich jetzt nicht kritisch mit meinen Jungs umgehen. Sie haben heute alles reingeworfen und alles probiert.
3: Wolfsburg geht in die Relegation. Stuttgart sicherte sich mit einem 2:2 in Frankfurt die Champions League. Hoffenheim und Leverkusen spielen Europa League. Freiburg nach dem 4:1 gegen Leipzig Conference League. Bayern schlug Köln 5:1. Dortmund gewann 2:0 in Bremen. Union 4:0 gegen Augsburg. Leverkusen trennte sich 1:1 vom HSV. Hoffenheim unterlag Gladbach 0:4. Der tote Wal vor Anholt in Dänemark ist der Wal, der wochenlang vor der deutschen Ostseeküste für Aufregung sorgte. Viele Helfer hatten damals versucht, ihn zu retten.
5: An dem Wal wurde ein zuvor angebrachter Tracker gefunden. Taucher der dänischen Naturschutzbehörde und eine deutsche Tierärztin haben das Tier nochmal untersucht. So wurde Timmy identifiziert. Viele Menschen hatten

hätten eine nicht angemeldete Versammlung abgehalten und gegen das Vermummungsverbot verstoßen, sagte eine Polizeisprecherin. Die Aktivisten protestierten mit Sprechchören und Plakaten auf den Stufen der städtischen Hauptbücherei gegen die Teilnahme Israels am ESC.

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1: Ich bin Lea Matschulat. Die AfD steigt in einer Umfrage des Meinungsforschungsinstituts INSA auf 29%, den höchsten je auf Bundesebene für sie gemessenen Wert. Sie verbessert sich damit in der Umfrage für die Bild am Sonntag gegenüber der Vorwoche um 1 Prozentpunkt. Die Union fällt um 1 Punkt auf 22%.
2: Nicht nur die Union büßt ein, auch die SPD verliert 1 Punkt und könnte im theoretischen Fall einer Bundestagswahl nur noch mit 12% rechnen. Zusammen erreichen Schwarz-Rot damit nur noch 34%. Die Grünen legen leicht zu und steigen auf 14%. Es ist ihr bester Wert beim INSA-Institut seit 2,5 Jahren. Die Linke verliert 1 Punkt und landet bei 10%. Im Herbst stehen 3 Landtagswahlen an, in Sachsen-Anhalt, Mecklenburg-Vorpommern und Berlin. Tine Klimach, Nachrichtenredaktion.
1: In Modena in Norditalien ist ein Mann mit einem Auto in eine Menschenmenge gefahren. Nach Angaben des Bürgermeisters wurden 8 Menschen verletzt, 4 von ihnen schwer. Der Fahrer soll mit einem Messer in der Hand geflohen sein. Passanten überwältigten ihn, die Polizei nahm ihn fest. Die Hintergründe sind noch unklar. Während viele Menschen hierzulande kaum wissen, wie sie die steigenden Lebenskosten stemmen sollen, werden im Juli die Diäten, also die Bezüge für die Bundestagsabgeordneten, steigen. Um fast 500 Euro im Monat. Angesichts der aktuellen Lage empfinden das die meisten als eine Frechheit, wie eine Umfrage zeigt.
3: 85% sprachen sich in einer YouGov-Umfrage dafür aus, dass die Parlamentarier auf die Erhöhung verzichten sollten. Auf rund 12.330 Euro würden ihre Bezüge monatlich steigen. Eine automatische Anpassung, die sich an der allgemeinen Lohnentwicklung orientiert und im Abgeordnetengesetz geregelt ist. Auch im Bundestag selbst gibt es die Tendenz, per Beschluss die Erhöhung auszusetzen, in der Opposition und auch in der SPD. Diana Kramer, Nachrichtenredaktion.
1: St. Pauli und Heidenheim steigen aus der Bundesliga ab. St. Pauli verlor 1:3 gegen Wolfsburg, Heidenheim 0:2 gegen Mainz. Wolfsburg geht in die Relegation. Stuttgart sicherte sich mit einem 2:2 in Frankfurt die Champions League. Hoffenheim und Leverkusen spielen Europa League. Freiburg nach dem 4:1 gegen Leipzig Conference League. Bayern schlug Köln 5:1. Dortmund gewann 2:0 in Bremen. Union 4:0 gegen Augsburg. Leverkusen trennte sich 1:1 vom HSV. Hoffenheim unterlag Gladbach 0:4.

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0: 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Es ist 2 Uhr. 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
2: Ich bin Lea Matschullat. Bulgarien hat mit dem Lied Bangaranga den Eurovision Song Contest gewonnen. Sängerin Dara bekam die meisten Punkte. Deutschland landete mit der Sängerin Sarah Engels nur auf dem 23. von 25 möglichen Plätzen. Israel wurde mit dem Lied Michelle Zweiter. Es folgen Rumänien, Australien und Italien, sowie Finnland. Die AfD steigt in einer Umfrage des Meinungsforschungsinstituts INSA auf 29%, den höchsten je auf Bundesebene für sie gemessenen Wert. Sie verbessert sich damit in der Umfrage für die Bild am Sonntag gegenüber der Vorwoche um 1 Prozentpunkt. Die Union fällt um 1 Punkt auf 22%.
3: Nicht nur die Union büßt ein, auch die SPD verliert 1 Punkt und könnte im theoretischen Fall einer Bundestagswahl nur noch mit 12% rechnen. Zusammen erreichen Schwarz-Rot damit nur noch 34%. Die Grünen legen leicht zu und steigen auf 14%. Es ist ihr bester Wert beim INSA-Institut seit 2,5 Jahren. Die Linke verliert 1 Punkt und landet bei 10%. Im Herbst stehen 3 Landtagswahlen an, in Sachsen-Anhalt, Mecklenburg-Vorpommern und Berlin. Tine Klimach, Nachrichtenredaktion.
2: In Modena in Norditalien ist ein Autofahrer in eine Fußgängergruppe gerast. Eine der 4 Schwerverletzten ist eine Touristin aus Deutschland. Insgesamt wurden nach Angaben des Bürgermeisters der Stadt 8 Menschen verletzt. Der etwa 30-jährige Fahrer wurde festgenommen. Warum er in die Gruppe fuhr, ist noch unklar. Die Fußball-Bundesliga ist für diese Saison passé. Der letzte Spieltag bot vor allem im Abstiegskampf Spannung. Der FC St. Pauli und der erste FC Heidenheim müssen die erste Fußball-Bundesliga verlassen.
4: Weiterkämpfen können die Wolfsburger. Die haben bei St. Pauli mit 3:1 gewonnen und sich damit die Relegation gesichert. Der Kiez-Club hingegen spielt kommende Saison in Liga 2, genauso wie die Heidenheimer, die gegen Mainz 0:2 verloren haben. Ein 2:2 zwischen Frankfurt und Stuttgart bedeutete für den VfB das letzte Champions-League-Ticket. Für die Eintracht wiederum sind damit die Europapokalträume geplatzt. Freiburg sicherte sich nämlich Rang 7 und das durch ein 4:1 gegen Leipzig. Ansonsten spielten Leverkusen HSV 1:1, FC Bayern Köln 5:1, Bremen Dortmund 0:2, Gladbach-Hoffenheim 4:0 und Union Berlin-Augsburg ebenfalls 4:0. Pia Wegner, Sportredaktion.
2: Und Energie Cottbus ist nach 12 Jahren zurück in der zweiten Fußball-Bundesliga. Auch der VfL Osnabrück spielt in der kommenden Saison zweitklassig.